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7: Viele von Olli erzählt die Geschichte von den Dire Straits, die das Geld ihrer letzten LP, das auch in Südafrika ein Nummer 1 Erfolg war, dass sie das Geld, das sie da verdient haben, an Amnesty International gegeben haben.
8: So that it happens every year and it must break the hearts of those shits when they have to sign the check every year and send it off. And as a result, the boys have been banned in South Africa, which is a compliment to anybody.
7: Und daraufhin ist die Band in Südafrika gebannt worden und er meint zu Recht ein Kompliment für jeden.
8: Ladies and gentlemen, with a happy heart and a tear in either eye, Dire Straits.

Also mit fröhlichem Herzen kündigt er die nächste Band an. Freunde von ihm, Mark Knopfler und die Band, die extra für diesen Auftritt sich wieder vereinigt hat. Sie hat über ein Jahr nicht zusammengespielt, hat ein paar Probeauftritte gemacht. Hier ist sie wieder, da ist sie jetzt. Und achten Sie auf den Rhythmusgitarristen rechts, Eric Clapton.